0: Der Onkel von meinem Nachbarn hatte ein Board über die Grenze gebracht. Mit englischer Schrift drauf. So ein richtiges Skateboard. Wir haben natürlich sofort versucht, das nachzubauen. Dann gab es noch Streit, weil Schicke unbedingt so eine Heavy-Metal-Spitze bauen wollte. Als Rollen hatten wir nur so Kinderrollschuhe. Also eigentlich wollte das wollte gar nicht. Aber wir haben das trotzdem geliebt. Spaß. Und Spaß. Das ging einfach vielen im Osten nicht in die Birne. Wenn du als Jugendlicher auf einmal sagst, ich mach hier nicht mehr mit bei dem ganzen Gruppenscheiß, den ihr euch so ausdenkt, dann kann das auch ganz schön ungemütlich werden. Uns hat das aber ja zusammengeschmeißt. Wir waren Außerirdische, wir waren noch nicht politisch. Also, wir waren Skater. Als die Wende kamen, haben wir uns komischerweise schnell aus den Augen verloren.
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5: Tenebre. Nah sind wir, Herr. Nahe und greifbar. Gegriffen schon, Herr. Ineinander verkrallt. Als wär der Leib eines jeden von uns. Dein Leib, Herr. Bete, Herr. Bete zu uns. Wir sind nah. Windschief gingen wir hin. Gingen wir hin, uns zu bücken nach Mulde und Mar. Zur Tränke gingen wir, Herr. Es war Blut. Es war, was du vergossen, Herr. Es glänzt. Es warf uns dein Bild in die Augen, Herr. Augen und Mund stehen so offen und leer, Herr. Wir haben getrunken, Herr, das Blut und das Bild, das im Blut war, Herr. Bete, Herr, wir sind nah.